Kinderzimmer ist wie ein Leben, wie eine eigene Welt, wie ein Universum. Es ist die Gebärmutter, die Fruchtblase, es ist die Geborgenheit, die Sicherheit. Aber wenn es dunkel wird, habe ich Angst. Ich brauche ein Licht, ein Leuchten, eine kleine Sonne, einen Stern, um mich zu beruhigen, um zu hoffen, um zu leben. Manchmal verstecke ich mich unter meinem Bett, unter meinem Schutzschild. Ein Kinderzimmer ist wie eine Sehnsucht, wie ein Wunschdenken, eine Utopie, ein Erfüllungsmechanismus, ein Sammelbecken. Es ist die Zukunft, die Unsterblichkeit. Aber wenn die Geister kommen, fürchte ich mich. Dann brauche ich einen Bruder, eine Schwester, einen Engel, einen Freund, eine Umarmung, um zu lieben, um zu weinen, um zu leben. Manchmal verstecke ich mich unter meinem Bett, unter meinem